0: Jim's bringing us up to date from the Pentagon.
1: Mr. Porto und der FC Porto bleiben.